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0: Endlich Wochenende. Hallihallo und herzlich willkommen hier auf YouLive am Samstag. Wir starten jetzt gemeinsam rein in den YouLive Lifestyle Check und da plaudern wir ein bisschen über die Haartrends im Sommer. Und obendrauf gibt's gute Musik, unter anderem diese Stunde von Cat's Eye. Mein Name ist Julia Mannhardt, ich begleite Sie heute ein Stück weit durch den Samstag und ich habe stündlich auch die Wetteraussichten für Sie.
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0: Der Samstag, der startet freundlich, wird aber dann zunehmend unruhig mit Gewittern am Nachmittag. Perfektes Duo heute, Sonnenhut und ein kleiner Schirm im Gepäck, bis zu 32 Grad heute. Morgen geht's dann richtig launisch. Sonne, Wolken und immer wieder Regengüsse wechseln sich ab. Also die Regenjacke, die schadet morgen definitiv nichts. Unkompliziert und alltagstauglich. Und schon haben wir die Haare schön. Statt aufwendigem Styling geht's bei den Haartrends heuer ganz klar zurück zum natürlichen Look. Weniger Stress vom Spiegel und trotzdem perfekt gestylt. Beauty-Expertin Michelle Worisch.
2: Also tatsächlich ist dieses Jahr, so wie wir es so die letzten zwei Jahre beim Make-up hatten, sehr clean girl, sehr natural. Man braucht nicht viel Aufwand und die Frisuren sitzen. Auch die Shaggy Cuts sind immer noch sehr, sehr im Trend. Und einfach lange Haare mit Stufen oder aber auch der Bob, aber nichts zu auffälliges oder zu gewagtes dieses Jahr. Also wirklich aufstehen, dreimal durchbürsten und ich bin fertig. Ist momentan wieder im Trend, was ich komplett nachvollziehen kann.
0: Na, das ist doch mal was. Wenig Aufwand und gerade deshalb gut ausschauen. Solche Trends sind doch die besten.
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0: Für mich einmal Latte, bitte. Nein, nicht den Kaffee. Ich meine Latte-Make-up. Ein Beauty-Trend, der 2026 mit Beige, Braun und Karamelltönen überzeugt. Laut Beauty-Expertin Melissa Hebein ist das Um- und Aufgabe das richtige Blending der Produkte. Melissa, wie macht man das am besten?
1: Ja, damit man das so schön einarbeiten kann, würde ich euch da einen fluffigen Rouge-Pinsel empfehlen, der was so richtig schön leicht ist. Da kann man nämlich ganz wenig Produkt mit aufnehmen. Einmal schön einarbeiten und verblenden und dann nach und nach mehr Produkt mit einarbeiten, bis man die gewünschte Stärke erreicht hat. So kann man nämlich auch verhindern, dass keine Flecken noch auftauchen.
0: Das Schöne am Latte-Make-up, es erinnert so ein bisschen an Sommer, weil so ein sonnengeküsster Look entsteht, mit dem sie ausschauen wie frisch aus dem Urlaub.
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0: Eierschalen und Kaffeesatz als Dünger, das ist mittlerweile fast nichts Neues mehr, das kennen wir fast alle. Online findet man aber teilweise wirklich, wirklich verrückte Tipps, was man so machen kann, um seine Pflanzen zu Hause zu pflegen. Zum Beispiel habe ich jetzt gefunden, dass Musik den Pflanzen beim Wachsen helfen soll. Alexander Jetzig-Osterbauer, du bist Gärtner. Verrat uns bitte, geht das wirklich?
1: Das stimmt sogar wirklich. Lustigerweise, meine Großtante hat das geforscht auf der Burg im Wind. Sie sind wirklich draufgekommen, wenn man der Pflanze klassische Musik vorspielt, dann geht es ja besser, weil das hat irgendwas zu tun mit der klassischen Musik, diese Takte und so, kenne ich mich zu wenig aus, aber ich weiß, das hilft. Und lustigerweise ist ähnlich der klassischen Musik, ist Rock und Metal, da funktioniert es genauso gut.
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1: Wenn sich Musik anfühlt wie ein Samstag ohne Termine, dann ist das gute Musik. Und ich finde, genau dieses Gefühl vermittelt Somber mit diesem Song. Deshalb spiele ich Ihnen den Song auch gleich hier auf Jöhl live. Davor nur noch kurz zum Wetter.
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1: Sonne und Wolken teilen sich heute die Bühne. Dazu wird es richtig heiß mit bis zu 32 Grad. Später können dann kräftige Gewitter auftreten, also lieber vorbereitet sein. Morgen geht es dann ähnlich weiter, aber noch ein bisschen unbeständiger. Regenschirm und gute Laune sind deshalb morgen die wichtigsten Begleiter.
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1: Alles kann, nix muss. Das ist heute das Motto für den Samstag. Hallihallo, Julia Mann hat für Sie im Studio. Ich würde sagen, wir chillen heute einfach mal ein bisschen und nutzen den Tag zum Durchatmen. Und in der Arbeit, da schauen wir einfach, dass wir uns weniger stressen als sonst. Happy Samstag!

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0: Sind Sie heute gut in den Tag gestartet?
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0: Wenn ja, dann geht meistens der ganze Tag gleich leichter von der Hand, finde ich. Jö-Live-Hörerin Silvia hat uns verraten, wie bei ihr so ein perfekter Morgen aussieht.
2: Also ich versuche immer am Morgen langsam und gemütlich in den Tag zu starten. Und wenn ich mich dann mit meinem Kaffee auf die Couch setze, lese ich noch eine Seite von meinem Lieblingsbuch zurzeit. Und ich finde, da kann man gut in den Tag starten.
0: Das finde ich spannend, das habe ich letztens auch in einem Podcast gehört, dass es angeblich gut für unser Hirn ist, wenn wir in der Früh zumindest eine Seite von einem Buch lesen. Also vielleicht einfach einmal ausprobieren. Danke, liebe Silvia, für deinen Jö-Moment am Morgen. Und bei Ihnen so? Ich würde gerne eine schöne Geschichte zu Ihrem letzten Jö-Moment hören. Am besten einfach per WhatsApp-Sprachnachricht ins Studio schicken an die Nummer 0664 88 99 0090.
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0: Na, wer lacht jetzt? Who's laughing now? Ich hoffe doch Sie, weil es ist Samstag und Sie hören den Feelgood Sound für Österreich hier auf Your Life. Ava Max in den nächsten 10 Minuten hier mit dabei in der Playlist und um Punkt 11 Uhr gibt's dann wieder ein kurzes Wetterupdate für Sie. Happy Samstag! 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

0: 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Ich finde, es kann wirklich schön sein, Zeit für jemanden zu investieren mit ganzem Herzen. Und wenn es 10.000 Stunden sind. Und genau darum geht es auch im nächsten Song von Dan und Shay und Justin Bieber. Ein Song zum Zurücklehnen und Mitfühlen. Perfekt zur Eröffnung des Jö Live Topfgeflüsters, finde ich. Hallihallo, Julia Mann hat heute für Sie im Studio. Ich freue mich, Sie durch den Samstag zu begleiten. Und ja, ich finde, dazu gehört auch ein kurzer Blick aufs Wetter.
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0: Jetzt noch Sonne tanken, dann aufpassen, am Nachmittag können ein paar kräftige Gewitter dazwischen funken. Sonnencreme und Regenschutz sind heute das Dream Team. Morgen bleibt es eine Mischung aus Sonne, Wolken und Schauern, also lieber flexibel bleiben. Wettertechnisch wird's bunt.
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2: Das gute alte Käsebrot bekennt heute Farbe. Es wird nämlich gepimpt mit einem bunten Rotkraut-Orangen-Chutney. Rotkraut wird dafür fein gehobelt und mit Zwiebeln angeschwitzt, Orangensaft dazu, Zucker zum Karamellisieren und dann köcheln lassen, bis es richtig schön marmeladig wird. Dann kommen noch ein paar filetierte Orangenstücke dazu und ab ins Marmeladenglas damit. Das macht das stinknormale Käsebrot, wenn es einmal schnell gehen muss, zum absoluten Star am Teller. Es muss einfach einmal ein bisschen Zeit dafür investiert werden.
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2: Würzen Sie Ihr Chutney mit Ingwer und mit Nelken. Rotkraut liebt nämlich ein bisschen Schärfe, außerdem Orangen und Nelken. Ein Dream Team. Der Ingwer wird fein gerieben und die Nelken einfach mitköcheln lassen und dann wieder rausfischen, bevor das Chutney in die Gläser kommt.
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0: Kaffee und Kuchen ist eine meiner Lieblingsbeschäftigungen am Wochenende. Es geht einfach echt nix über eine nette Runde mit Freunden, ein bisschen Getratsche, ein Eiskaffee und dazu ein richtig gutes und großes Stück Obstkuchen. Gülei-Führerin Lena, was ist denn dein Lieblingsobstkuchen?
1: Ich liebe Apfelkuchen mit so Streusel drüber. Das ist mein absoluter Favorit. Ich mache ihn lustigerweise nie selber. Ich kaufe ihn immer. Aber meine Oma macht einen extrem guten Apfelkuchen. Also vielleicht ist das quasi so ein bisschen mein Anreiz, dass ich zur Oma fahre und Apfelkuchen machen lerne.
0: Boah, da kann ich dich total verstehen. Von Oma schmeckt wirklich immer am besten.
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0: Was kommt bei Ihnen denn immer auf den Grill? Bei mir ist es auf jeden Fall ein bunter Haufen an Gemüse. Also zum Beispiel Paprika, Champignons, Zucchini. Und jetzt habe ich auch noch was Neues für mich entdeckt, nämlich Melanzani. Habe ich echt lang nicht am Schirm gehabt. Wie Sie Melanzani am besten grillen, das erklärt Ernährungsexpertin Theresa Martinek.
1: Vorher salzen, ein bisschen ziehen lassen, das nimmt Ihnen die Bitterstoffe und es verbessert auch die Konsistenz. Und dann am besten mit einem Pinsel mit Öl bestreichen von beiden Seiten und ab auf den Grill.
0: Esse ich sehr gerne mit einem Joghurt-Dip, schön mit frischem Dill, ein bisschen Knoblauch und Zitrone. Passt einfach wirklich perfekt zum Sommer.
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4: Punkt 12 Uhr. Wie wär's mit einem Song über innere Stärke, verpackt in einen sanften Groove? Und zwar von Olivia Dean. Es geht ums Erkennen der eigenen Bedürfnisse und zwar ganz ohne Drama und ohne Rechtfertigung. Hallihallo, mein Name ist Julia Mannhardt und ich freue mich, dass Sie sich auch am Wochenende für You Live entschieden haben. Wir spielen Ihnen den Feelgood-Sound für Österreich und obendrauf gibt's stündlich die Wetteraussichten.
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4: Ein heißer Samstag wird das heute mit Sonne und ein paar Wolken am Himmel bei bis zu 32 Grad. Später können Gewitter dann für Action sorgen, also die Regenjacke besser nicht vergessen. Sonntag wird dann ein echtes Wechselspiel aus Sonne und Regen. Perfekt für alle, die ihre Wochenendpläne gern spontan entscheiden.
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1: Es ist Samstag und ja, ich finde, da darf man auch mal ein bisschen lazy sein. Und um das zu unterstreichen, singt Bruno Mars in den nächsten 10 Minuten den Lazy Song hier für Sie auf Your Life. Mein Name ist Julia Mannhardt, ich bin heute an diesem Samstag lazy mit Ihnen gemeinsam und chill mit Ihnen zum Feelgood Sound für Österreich. Zum Start in die neue Stunde jetzt aber mal ein Blick zum Wetter.
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1: Schön langsam wird der Tag ein bisschen schwül und gewittrig. Sonnenhut ja, aber vor allem der Regenschirm sollte heute nicht fehlen. Morgen gibt es dann wieder einen wilden Mix aus Sonne, Wolken und Regen. Wettertechnisch wird es also definitiv nicht langweilig. Happy Samstag!

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1: Vielleicht brauchen Sie gerade einen kleinen Energiekick zwischen den Terminen oder in der Freizeit. Espresso macht wach, ganz ohne Koffein. Zumindest, wenn er von Sabrina Carpenter kommt. Hallihallo im Jö-Live-Wochenende heute mit mir, Julia Mannhardt. Ich habe diese Stunde wieder ganz viel vom Feelgood-Sound für Österreich für Sie. Davor jetzt aber noch kurz zu den Wetteraussichten.
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1: Sommeroutfit plus Sicherheitsregenschirm. Das passt heute wirklich perfekt zum Wetter. Bis 32 Grad, aber jetzt am Nachmittag werden Gewitter immer wahrscheinlicher. Morgen am Sonntag zeigt sich das Wetter dann launisch mit Schauern und Gewittern. Also lieber wetterfest unterwegs sein.
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1: Einen schönen Samstag wünsche ich Ihnen.

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0: Samstag 15 Uhr und wer fährt mit uns ins Freibad? Auf jeden Fall Shabusi und Kevin Powers. Also Fenster runter im Auto. Lauter drehen hier auf ihr Live. Vielleicht ein bisschen den warmen Fahrtwind genießen mit Move On. Gleich hier auf ihr Live. Es ist 15 Uhr. Ich bin Antonia Pernkopf mit dem Feelgood Sound für Österreich am Wochenende und auch mit ganz viel Feelgood Wetter.
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0: Sommertage wie früher warten nämlich auf uns an diesem Wochenende. Nicht so heiß, aber angenehm warm. Die Nächte relativ kühl, gut zum Durchlüften und hin und wieder gibt es ein paar Gewitterzellen und Regenschauer. Speziell am Nachmittag und am Abend. Heute allerdings nur ganz vereinzelt, vor allem in den Bergen. Morgen wird es dann ein bisschen nasser. Trotzdem gilt auch für den Sonntag Sonne genießen, solange sie draußen ist. Ja, und einfach einen Schirm oder Regenhut einpacken, um auf alles gefasst zu sein. Schön, dass Sie dabei sind. Genießen Sie es bei uns mit dem Feelgood Sound für Österreich im Ohr.

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0: Es ist 16 Uhr. Willkommen im Wochenende mit ihr live. Ich hoffe sehr, ich erwische sie noch irgendwo im Trockenen, ohne Regen, dafür mit Eiskaffee in der Hand, weil ich finde, dieser Song, der jetzt gleich kommt, ist genau dafür gemacht. Ein wunderschönes, ganz entspanntes Cover von Kid on the Block und Shobi, Thinking Out Loud. Original von Ed Sheeran, wissen Sie vielleicht. Und gleich Song Nummer 1. In einer ganz besonderen Stunde hier auf Your Life muss man sagen, es wartet nämlich nicht nur der Feelgood Sound für Österreich auf Sie, sondern auch der Your Life Lifestyle Check. Und zwar in dieser Stunde starten wir mit Sommertrends in Sachen Haare. Davor schauen wir aber noch aufs Wetter.
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0: Die ersten Regentropfen sind wahrscheinlich schon zu spüren, stellenweise speziell in den Bergen von Oberösterreich bis zu Ihnen nach Salzburg. Ein paar mehr können es noch werden im Laufe des späteren Nachmittags und im Laufe des Abends. Es gibt aber auch viel Sonne für eine Grillerei am Samstagabend. Wenn Sie Glück haben, sogar bis sie untergeht. Morgen am Sonntag ist das Wetter sehr ähnlich. Der Vormittag wunderschön, überhaupt bis zum Nachmittag hin sommerlich warm und wirklich herrlich. Aber dann wird es wieder nass. Und zwar morgen mehr als heute noch. Also einfach vorbereitet sein, Regenhaut mitnehmen, Schirm oder Hut, egal wo Sie unterwegs sind. Das reicht nämlich, es bleibt trotz Regen und Gewitterschauern recht mild. So, und jetzt schauen wir, welche Frisuren wir uns machen jetzt im Sommer.
2: Unkompliziert und alltagstauglich. Und schon haben wir die Haare schön. Statt aufwendigem Styling geht's bei den Haartrends heuer ganz klar zurück zum natürlichen Look. Weniger Stress vorm Spiegel und trotzdem perfekt gestylt. Beauty-Expertin Michelle Worisch.
3: Also tatsächlich ist dieses Jahr, so wie wir es so die letzten 2 Jahre beim Make-up hatten, sehr clean girl, sehr natural. Man braucht nicht viel Aufwand und die Frisuren sitzen. Auch die Shaggy Cuts sind immer noch sehr, sehr im Trend. Und einfach lange Haare mit Stufen oder aber auch der Bob, aber nichts zu auffälliges oder zu gewagtes dieses Jahr. Also wirklich aufstehen, dreimal durchbürsten und ich bin fertig. Ist momentan wieder im Trend, was ich komplett nachvollziehen kann.
2: Na, das ist doch mal was. Wenig Aufwand und gerade deshalb gut ausschauen. Solche Trends sind doch die besten.
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0: einmal Latte bitte. Nein, nicht den Kaffee, ich meine Latte-Make-up. Ein Beauty-Trend, der 2026 mit Beige, Braun und Karamelltönen überzeugt. Laut Beauty-Expertin Melissa Hebein ist das Um- und Aufdabe das richtige Blending der Produkte. Melissa, wie macht man das am besten?
1: Ja, damit man das so schön einarbeiten kann, würde ich euch da einen fluffigen Rouge-Pinsel empfehlen, der was so richtig schön leicht ist. Da kann man nämlich ganz wenig Produkt mit aufnehmen, einmal schön einarbeiten und verblenden und dann nach und nach mehr Produkt mit einarbeiten, bis man die gewünschte Stärke erreicht hat. So kann man nämlich auch verhindern, dass keine Flecken noch auftauchen.
0: Das Schöne am Latte-Make-up, es erinnert so ein bisschen an Sommer, weil so ein sonnengeküsster Look entsteht, mit dem sie ausschauen wie frisch aus dem Urlaub.
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0: Eierschalen und Kaffeesatz als Dünger, das ist mittlerweile fast nichts Neues mehr, das kennen wir fast alle. Online findet man aber teilweise wirklich, wirklich verrückte Tipps, was man so machen kann, um seine Pflanzen zu Hause zu pflegen. Zum Beispiel habe ich jetzt gefunden, dass Musik den Pflanzen beim Wachsen helfen soll. Alexander Jezig-Osterbauer, du bist Gärtner. Verrat uns bitte, geht das wirklich?
1: Das stimmt sogar wirklich. Lustigerweise, meine Großtante hat das geforscht auf der Burg im Wind. Sie sind wirklich draufgekommen, wenn man der Pflanze klassische Musik vorspielt, dann geht es ja besser, weil das hat irgendwas zu tun mit der klassischen Musik, diese Takte und so, kenne ich mich zu wenig aus, aber ich weiß, das hilft. Und lustigerweise ist ähnlich der klassischen Musik, ist Rock und Metal, da funktioniert es genauso gut.
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3: Jö-Lein. 17 Uhr am Samstag und der Magen knurrt. Let's pretend it's not the end of the world. Es ist sicher nicht das Ende der Welt, da hat die Miley Cyrus recht. Wir starten jetzt nämlich eine Stunde Topfgeflüster hier auf Your Life. Und wenn es da eins gibt, dann ist es gutes Essen. Rezepttipps und Ideen rund ums Kochen warten auf Sie. Spannende Fakten zu unseren Lebensmitteln. Ja, und begleitet wird das Ganze vom Feelgood Sound für Österreich. Was will man mehr? Gut, vielleicht gutes Wetter zum Draußenessen. Schauen wir mal.
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3: Sommertage wie früher warten auf uns an diesem Wochenende. Nicht zu heiß, aber trotzdem angenehm warm. Die Nächte relativ kühl, also gut zum Durchlüften. Und hier und da gibt es ein paar Gewitterzellen und Regenschauer. Speziell jetzt am späten Nachmittag und auch im Laufe des Abends. Heute allerdings eher vereinzelt, speziell in den Bergen. Morgen am Sonntag wird es dann deutlich nasser. Trotzdem gilt, Sonne genießen, solange sie draußen ist und einfach einen Schirm oder Regenhut einpacken, um auf alles gefasst zu sein. So, und jetzt Mahlzeit.
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3: Das gute alte Käsebrot bekennt heute Farbe. Es wird nämlich gepimpt mit einem bunten Rotkraut-Orangen-Chutney. Rotkraut wird dafür fein gehobelt und mit Zwiebeln angeschwitzt, Orangensaft dazu, Zucker zum Karamellisieren und dann köcheln lassen, bis es richtig schön marmeladig wird. Dann kommen noch ein paar filetierte Orangenstücke dazu und ab ins Marmeladenglas damit. Das macht das stinknormale Käsebrot, wenn es einmal schnell gehen muss, zum absoluten Star am Teller. Es muss einfach einmal ein bisschen Zeit dafür investiert werden.
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3: Würzen Sie Ihr Chutney mit Ingwer und mit Nelken. Rotkraut liebt nämlich ein bisschen Schärfe, außerdem Orangen und Nelken. Ein Dream Team. Der Ingwer wird fein gerieben und die Nelken einfach mitköcheln lassen und dann wieder rausfischen, bevor das Chutney in die Gläser kommt.
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0: Kaffee und Kuchen ist eine meiner Lieblingsbeschäftigungen am Wochenende. Es geht einfach echt nix über eine nette Runde mit Freunden, ein bisschen Getratsche, ein Eiskaffee und dazu ein richtig gutes und großes Stück Obstkuchen. Gülay-Führerin Lena, was ist denn dein Lieblingsobstkuchen?
1: Ich liebe Apfelkuchen mit so Streusel drüber. Das ist mein absoluter Favorit. Ich mache ihn lustigerweise nicht selber. Ich kaufe ihn immer. Aber meine Oma macht einen extrem guten Apfelkuchen. Also vielleicht ist das quasi so ein bisschen mein Anreiz, dass ich zur Oma fahre und Apfelkuchen machen lerne.
0: Boah, da kann ich dich total verstehen. Von Oma schmeckt wirklich immer am besten.
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0: Was kommt bei Ihnen denn immer auf den Grill? Bei mir ist es auf jeden Fall ein bunter Haufen an Gemüse. Also zum Beispiel Paprika, Champignons, Zucchini. Und jetzt habe ich auch noch was Neues für mich entdeckt, nämlich Melanzani. Habe ich echt lange nicht am Schirm gehabt. Wie Sie Melanzani am besten grillen, das erklärt Ernährungsexpertin Theresa Martinek.
1: Vorher salzen, ein bisschen ziehen lassen, das nimmt Ihnen die Bitterstoffe und es verbessert auch die Konsistenz. Und dann am besten mit einem Pinsel mit Öl bestreichen von beiden Seiten und ab auf den Grill.
0: Esse ich sehr gerne mit einem Joghurt-Dip, schön mit frischem Dill, ein bisschen Knoblauch und Zitrone. Passt einfach wirklich perfekt zum Sommer.
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0: Hallo hier auf Your Life am Samstag um 18 Uhr. Wer vielleicht da gerade erst ins Wochenende startet und noch auf der Suche nach ein bisschen Entspannung ist, Sie sind genau richtig bei uns. Wir gehen es ganz easy an. Zum Start in den Samstagabend mit einer herrlichen Coverversion von Rock Your Baby. Die Amazonics habe ich gleich als erstes in der Playlist diese Stunde. Es ist 18 Uhr. Das ist der Feelgood-Sound für Österreich am Wochenende. Mit ein paar Details zum Wetter.
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0: Die ersten Regentropfen sind wahrscheinlich schon zu spüren, speziell in den Bergen von Oberösterreich bis nach Salzburg. Ein paar mehr können es auch noch werden im Laufe des Abends. Es gibt aber auch viel Sonne, falls der ein oder andere grillen will heute am Abend. Wenn Sie Glück haben, bleibt die Sonne sogar, bis sie untergeht. Morgen am Sonntag ist ganz ähnliches Wetter. Der Vormittag wunderschön. Überhaupt bis zum Nachmittag hin bleibt sommerlich warm und herrlich. Dann wird es wieder nass, und zwar morgen noch mehr als heute. Also einfach vorbereitet sein, Regenhaut mitnehmen, Schirm oder Hut, das reicht völlig, weil es bleibt trotz Regen und Gewitterschauern recht mild.
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0: Musik zum Runterfahren, jetzt für Sie in der Playlist. Schön, dass Sie dabei sind, und kommen Sie gut in Ihr Wochenende oder durchs Wochenende.

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